Amerikaner geworden. Du kannst ja erklären, erzähl mir YouTube. Verstehe. Was sieht du hier der TV? Ich ist ein Rappi, okay, hilf mir. Was sieht du hier der Tachfi und Jan Pitterl? Und da die Party, okay. Okay, ich verstehe, halt das. Oh, mach erst. Ey, Joshua.